Hallo, guten Morgen und herzlich willkommen zu Deutsch-Amerikanischer Radioprogramm. Heute gibt's zum Anfang ein Lied von Franny Beery. Sie singt Grüezi wohl.

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